Ich will Geld dafür, dass ich kein Arschloch werd. 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Er versaut mir meinen Tag und meine Taschen bleiben leer. Freundlich bleiben ist kein Hobby mehr. Es artet aus zum Hauptberuf und leider fällt's mir schwer, nebenbei noch einer lukrativen Arbeit nachzugehen. Deswegen würde ich euch jetzt bitten, mir ein Grundeinkommen zu geben. Es gibt so viele, die sich gehen lassen, auf alle anderen scheißen, nur noch auf sich selber schauen, sozial gar nichts mehr reißen. Das spart Zeit und Energie und so werden sie immer reicher. Daher braucht es ein Lohnsystem, um das auszugleichen.

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Let's get the hell out of here. Wir sehen uns auf der anderen Seite. Bye! Das war übrigens Werbung im eigenen Interesse und ohne einen Cent dafür bezahlt zu werden.